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1: Aber sie sagen ja auch, dass sie sich jetzt sagen ja auch, dass sie so viel sind.

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Papa 247. Papa 247, du setzt ohne Schmierbaum, also ein Toilett schmeckt. Blue 147, DC. Ja, irgendwie wird extra. Jetzt mal garantiert so kann.

0: Das sagt ich noch mal,
1: Ich höre mich, weil ich schon nicht so gut bin.

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0: Ach, hallo, ich mach das ganz speziell. Ich bin wieder früher in Labor gestanden.
1: Ich bin
0: ja schon, ich bin auch total rot. Aber ja, ich habe das ganz speziell.

0: 我在阳村。
1: Ja, gerade durch die Garantien, die Politik, die sie sagen, die Postulette, was man mit Logement, das ist jetzt alles hier, ja, aber, durch die Garantien, weil ich bin so weit versorgen, weil ich jetzt auch die Garantien, weil ich durch die Kommunikation.

0: Yo 20 horas de descanso.
1: Das sage ich jetzt ja für die letzte.
2: Aber ich denke, das sage ich.